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2: An den Donnerwetteren gestroven tötet an der Nöchte bisschen aufgekillt. 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
2: 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Aktuell ist es noch relativ ruhig. 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Ich habe just rezent von der Polizei ein Spanngurt gemeldet, ob der A7 in Richtung Stadt führt. Das ist auch die Lorenzfalle, den Spanngurtleiter auf der Rätser Spur, also wenn ich nicht gut aufpasse. 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
6: An nur den Donnerwetter gestroffen, wird dann der Nöch ein bisschen aufgekehlt. 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
3: 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Trotzdem waren die Wartezeiten dann an dem Tag maximal bei 22 Minuten. Also man sollte trotzdem immer noch, was wir empfehlen, die 2 Stunden vor Abflug am Flughafen sein. 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Aber es ist eben nicht immer darauf verlassen und es gibt auch natürlich andere Prozessoren am Flughafen, Check-in und auch beim Parking. Man sollte die Zeit einplanen, aber die Wartezeiten sind im Moment noch vertretbar. Wir wollen uns darauf nicht ausruhen, sondern natürlich deutlich verbessern.
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3: 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Wir haben uns jeden einzelnen Prozess im Detail angeschaut, versucht zu optimieren, versucht zu verbessern. Wir haben jetzt dieses Jahr neu eine Vorsortierungsstation mitten im Terminal aufgebaut für die Passagiere, wo sie unter Assistenz schon mal das Handgepäck vorsortieren können, damit es in der Sicherheitskontrolle dann schneller geht. Wir haben E-Gates vor der Sicherheitskontrolle, das heißt, die Bordkartenkontrolle wird nicht mehr manuell durchgeführt, sondern über entsprechendes Upscannen. Und dann haben wir noch 20 Personen dieses Jahr zusätzlich eingestellt, die im Terminal Hilfestellung leisten für Passagiere, die Orientierung benötigen, die Unterstützung brauchen. Das heißt, wir versuchen viel, viel näher am Kunden, viel, viel näher am Passagier zu sein und sehr aktiv zu unterstützen. Und uns kommt eben auch sehr entgegen, dass wir relativ wenig Fluktuation am Flughafen haben. Das heißt, wir haben ganz, ganz viele Mitarbeiterinnen und Mitarbeiter, die schon viele Jahre dabei sind. Und auch das hilft, dass wir uns stetig verbessern. Wir haben dieses Jahr im Sommer 13,5% mehr Passagiere als noch im letzten Jahr im Juli, August. Und trotzdem sind im Grunde die Wartezeiten geringer als letztes Jahr. Insofern relativ zufriedenstellend.
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3: 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Und was wir sehen in dieser, was wir als Heatmap bezeichnen online, das ist im Grunde das sind die Spitzenbelastungen in Spitzenstunden. Das heißt, es ist nicht am ganzen Tag natürlich so stark ausgelastet, sondern man muss dann wirklich, und wir haben meistens morgens früh den großen Peak, da besonders vorsichtig sein.
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3: Ich würde nicht spekulieren, sondern wirklich empfehlen, in Ruhe lange vor dem Flug, 2 Stunden vor dem Flug am Flughafen anzukommen, sich die Zeit zu nehmen und nicht vor dem Urlaub noch in Stress zu geraten.
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3: 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Wir sehen viele Flughäfen, die mit einer Piste zurechtkommen, mit deutlich mehr Passagieren. Uns fehlt es dann absehbar in der näheren Zukunft an Stellplätzen für Flugzeuge. Man sieht ja auch die Flottenentwicklung der Airlines. Wir brauchen mehr Stellplätze, mehr Plätze auf dem Tarmac. Und natürlich das Terminal platzt aus allen Nähten in den Morgenstunden. Das heißt, wir müssen dann wirklich das Terminal so schnell wie möglich erweitern. Das ist auch das Hochprioritätsprojekt im Moment, dass wir das Terminal B erweitern, Terminal A in der ersten Phase auch erweitern, damit wir mehr Platz bekommen für Sicherheitskontrolllinien und dann eben auch den Komfort den Passagieren bieten, den jeder auch von Luxemburg und in Luxemburg erwarten kann in der Großregion. Wir möchten der Flughafen sein für die Großregion mit wachsendem Komfort und dafür brauchen wir Platz.
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3: 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Und die Arbeiten wird man ab nächstes Jahr sehen, Terminal B-Ausbau und die erste Ausbaustufe Terminal A.
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3: Wir bauen ja im Grunde neben den aktuellen Gebäuden parallel zum laufenden Betrieb. Das heißt, wir können im Grunde ohne die Abläufe zu stören nebenan bauen und dann im letzten Moment eben die Fassade öffnen und dann die jeweiligen Gebäudeteile verbinden.
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3: 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Ein kleiner Flughafen im Vergleich zu vielen anderen haben über 120 Reiseziele und wir sind der Flughafen der kurzen Wege und das möchten wir auch bleiben. Das heißt, die Ausbauarbeiten sollen nicht dazu führen, dass wir plötzlich ein Großflughafen werden. Das werden wir nie sein. Aber wir werden eben dem Passagierwachstum, das wir auch nicht ganz aktiv steuern, sondern das kommt von den Airlines und das kommt eben von der Attraktivität des Landes und der Großregion. Und dem wollen wir Rechnung tragen, aber wir werden nie die kurzen Wege verlieren.
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3: 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Und dann hat man im Grunde auch die Tram direkt vor der Eingangshalle. Und dann wird sich das Gebäude auffächern über verschiedene Piers auf der Luftseite. Das heißt, so ähnlich wie Terminal B wird es dann nochmal einen anderen Gebäudeteil geben. 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
3: 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Es gibt die von der EU verordnet die Beimischmengen für Sustainable Aviation Fuel. Und wir werden als Flughafen, wir sind Infrastrukturbetreiber, das heißt, wir können das, was wir in unserer Macht haben, beeinflussen. Und das ist die CO2-Neutralität des Flughafens der Infrastruktur bis 2030.
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3: 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Was wir jetzt haben, sind Forecasts bis 2050 und die Folgejahre. Das ist natürlich relativ unsicher in der Vorhersagequalität. Und das werden wir regelmäßig anpassen und dann demzufolge mit dem Masterplan auch Rechnung tragen und die Ausbaustufen dementsprechend einplanen. Was uns der Masterplan allerdings vorgibt, sind im Grunde die Leitlinien. Im Grunde ist es ein Flächennutzungsplan, der uns ganz genau zeigt, dass wir, wenn wir morgen was bauen, dass es nicht übermorgen im Weg steht.
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3: 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Und demzufolge wurde auch eine Klage eingereicht gegen das Konsortium. Und das ist jetzt ein schwebendes Verfahren, was wir den Passagieren schon sagen können. Also die Inspektionen auf der Start- und Landebahn sind sehr, sehr intensiv. Und wir unternehmen auch präventiv Maßnahmen, um sicherzustellen, dass die Start- und Landebahn sicher betrieben werden kann.
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3: Nein, wenn wir bei Inspektionen feststellen, dass wir potenzielle Schwachstellen haben könnten, dann werden die saniert. Und das passiert in der Nacht, ungesehen von den Passagieren. Und das sind intensivere Arbeiten, die letzten Jahre oder die letzten 2-3 Jahre schon laufen. Und wir werden wahrscheinlich um eine größere Sanierung der Start- und Landebahn nicht drumherum kommen in den nächsten Jahren.
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3: 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Ich würde sagen, wahrscheinlich in 2 Jahren.
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3: 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Wir hatten ja die Start- und Landebahnsanierung, die initiale Sanierung, von der wir hofften, dass sie dann auch abschließend ist. Die hatten wir in den Nachtschließzeiten gemacht, das heißt in den Sommermonaten. 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
3: 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Da geht es vor allem um Infrastruktur und die Gegebenheiten am Flughafen und das teilen wir mit den Airlines und dann am Ende ist es Sache der Airlines, ob sie die Route anbieten oder nicht. 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
2: Schönen guten Morgen. Ja, aktuell ist es wirklich noch relativ ruhig wegen das Vakanz, das Congé-Kollektiv. Ein bisschen mehr Trafik auf der Diedlinger Richtung Stadt, von der Grenze unten bis nach Peterburger Kreuz, das ruht alles relativ gut. Dann haben wir ein Auto und ein paar auf der A4 Richtung Hollerisch und Cessinger Kreuz, die steht hier an der Brüthelfe auf der 6er Richtung Aarl. Also mal noch aufpassen. Und da genauso wie gestern haben wir das Chantier-Mobil auf der A6er Richtung Aarl. Ab Mama sind heute platzweise die Riedspur an Pannenspur gesperrt. Können Sie also am Laufe von morgen ein bisschen stauen. 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
1: 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Wir haben schon eine ganze Meile, just ein bisschen mehr Trafik auf der Diedlinger Richtung Stadt, aber auch nicht Außergewöhnliches. 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
3: 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Temperaturen klammern bis auf 33 Grad, sie Schauer gemeldet, zeitweise bläst eine stramme Wand. Und danach kühlt es nicht allzu viel auf, bis 20 Grad sind nachgemeldet. Von morgen geht es nächste 3. 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
1: Accidentum op da Diedlinger Autobahn gemeldet, Code A3 Richtung Stadion Beteburger Kreuz, die Verholspur ist blockiert. Chantier Mobil op der Arler Autobahn A6 Richtung Arl, vom Mama Unsinn, die Rietspur an Pannespur, platzweise gesperrt. Chantier op der B7 Richtung Stadt, zwischen dem Viaduc Angeldorf an der Sortie Attelbreck, ist die Rietspur gesperrt. 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
1: Ein Auto und Panhummerstunde auf der Asche Autobahn Feier Richtung Hollerisch 400 Sortie Leidling Süd, Pannenspurshai blockiert. Chantiermobil auf der Arl Autobahn 6 Richtung Arl, Autobahn Feier Richtung Hollerisch 400 Sortie Leidling Süd, Pannenspurshai blockiert. Chantiermobil auf der Arl Autobahn 6 Richtung Arl,

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1: 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An der Nacht kühlt es nicht allzu viel auf, bis 20 Grad sind auch gemeldet. Von morgen geht es dann erst 3-4 bei 24 bis 28 Grad bis 30 Grad für Sonntag.
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1: Ein Auto am Panamastunde auf der Arler Autobahn aus Sachs Richtung Arl auf der Hecht von der Erde Kapellen Pannespaß hei blockiert. 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
1: Kamionkrämer gemeldet, die Leute am Gröf zu remerschen, ob der National 10, du leid auch Burdemann Dreck an der Straße. 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
1: Der Blick auf die Wetterkarten um 10 Minuten auf Mittag. 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Temperaturen klammern bis auf 33 Grad sind noch Schauer gemeldet. Und zeitweise bläst eine stramme Wand bei dem dumpischen Wetter. Und dann ist es nicht allzu viel Luft, bis 20 Grad sind auch gemeldet. Vom Morgen geht es nächste Rische 4 Runden bei 24 bis 28 Grad, bis 30 Grad sind für den Sonntag gemeldet. Wir kriegen einen Accident gemeldet zu Diedling an der Route de Keil. 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
1: Haut bleibt es weiterhin gemischt mit Wolken, die auch mal mit Regen können kommen. Mehr auch sonnige Momente sind heute zu erwarten. Das dann bei Temperaturen heute nach zwischen 23 und 33 Grad. Der Rest von der Woche bleibt es auch gemischt, auch von der Tendenz her sollte drischer bleiben. Nur also dann aber wie Haut, also Wolken, mehr auch Sonne. Und auch echt ein kleines Risiko für Rehschauern über die Mitte. Und das dann bei Temperaturen nur zwischen 18 bis 21 Grad.
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1: Haut bleibt wieder weiterhin gemischt mit Wolken, die auch mal mit Regen können kommen, mehr, aber auch sonnige Momente sind heute noch gemeldet. Das dann noch bei Temperaturen zwischen 23 und 33 Grad. Der Rest von der Woche bleibt auch gemischt, auch wenn es tendenziell so drische bleiben, nur also dann aber wie Haut, also Wolken, mehr auch Sonne und auch ein kleines Risiko für Rehschauern über die Mitte. Und das dann bei Temperaturen nur zwischen 18 und 21 Grad.
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3: 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Ja, und nicht einfach aneinander vorbeiquatschen. 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
4: 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Schön.
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4: Kloppo.
3: 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Für Freunde.
4: Für Freunde.
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1: Heute bleibt wieder weiterhin gemischt, Wolken, mehr auch Sonnenmomente. 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
1: Wieder bleibt heute weiterhin gemischt. Wolken, die auch mal ein bisschen Regen können mitbringen, mit auch sonnigen Momente. Und das dann bei Temperaturen heute Nacht 23 und 33 Grad. Die Rest der Woche bleibt doch gemischt. Es soll tendenziell eigentlich Strische bleiben, nur also dann aber wie heute. Also Wolken, mit auch Sonne und auch ein kleines Risiko für Rehschauern über die Mitte. Und das dann bei Temperaturen nur 18 und bis zu 28 Grad.

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1: Auch der Rest vom Tag bleibt wieder weiterhin gemischt. Wolken, die auch mal Rennmatze springen können, mehr auch sonnige Momente. Und das dann bei Temperaturen heute noch zwischen 23 und 33 Grad. Der Rest von der Woche bleibt doch gemischt. Es soll tendenziell eigentlich Striche bleiben, nur als es dann aber wie Haut, also Wolken, mehr auch Sonne, eine kleine Risiko für Rehschauern über dem Mittag. 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
2: Heute bleibt es auch der Rest vom Tag weiterhin gemischt. Wolken, die auch mal rein mal zu springen können. Mehr auch sonnige Momente. Das dann bei Temperaturen heute Nacht zwischen 23 und 33 Grad. Der Rest von der Woche bleibt doch gemischt. Es soll tendenziell eigentlich Striche bleiben, nur also dann einfach noch wie Haut, also Wolken, mehr auch Sonne, an einem mini-kleinen Rehschauerrisiko über die Mitte. Und dann die Temperatur muss zwischen 18 bis zu 28 Grad.

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2: Op der 13 an Richtung Schengen aus dem Occident zwischen dem Rombois-Bif und der Sortie-Süssem e Kamio an den Autokuten sich zu parken, ein Spur aus für den Trafik frei an den Staut e Kilometer. 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
1: Und du hast also 6 Uhr.
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